Dankeschön. Schönen guten Abend. Schön, wieder hier in Heiligenhaus zusammen.

Dankeschön. Joe Brosi und Prinz, Ramon Box, Marcel Smulders, Wilma Smulders. Vielen, vielen Dank. Das hat super Spaß gemacht heute Abend. Danke.

0: Komm mal, Jungs. Komm mal.
1: Bevor sie aufhören. Da haben wir gar nicht mit gerechnet.